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0: Hallo und herzlich willkommen zu einer neuen Ausgabe von Herms Promi Corner. Ich freue mich sehr, dass er nach fast genau 5 Jahren endlich wieder zu Gast in meiner Sendung ist. Er hat was Neues am Start, da werden wir gleich ganz ausführlich drüber sprechen. Aber erstmal hallo und herzlich willkommen, Sven Phantom. Schön, Sven, dass du da bist.
1: Hallo Herms, danke für die Einladung.
0: Sehr gerne. Ich habe es jetzt gerade gesagt, es ist 5 Jahre her, dass wir das letzte Mal über Liebe und Depression gesprochen haben. Das war das damalige Werk von dir. Mache ich das jetzt mal so rum. Wie ist es dir in den letzten 5 Jahren sozusagen gegangen? Die Highlights von Sven Phantom in Kurzfassung sozusagen.
1: Das absolute Highlight war, dass alles so lief wie immer. Also ich kann mich jetzt ehrlich gesagt nicht sofort an irgendwas Spezielles erinnern, sondern alles, ich mache halt seit 1000 Jahren dieses Tiere streicheln Menschen. Dazu sind dann noch die Kinderkonzerte gekommen, die tatsächlich sehr viel mehr geworden waren in den letzten Jahren, außer bei der Corona-Pause. Aber Solo-Sachen habe ich wirklich sehr wenig gespielt ansonsten. Ich sag mal, die letzten Jahre waren unaufgeregt.
0: Es ist aber auch schon mal angenehm, ne, wenn man das so sagen kann, dass man nicht so ins Negative und Positive in die Extreme gefallen ist, in Anführungsstrichen,
1: Ist auf
0: oder?
1: jeden Fall schöner, als wenn ich sagen könnte, ja, da gab es viele Auffälligkeiten und die waren alle negativ. Dann lieber so, dann lieber Langeweile.

0: Legion.
1: Dann nehme ich jetzt mal eine positive Auffälligkeit, die du jetzt veröffentlicht hast. Das ist, das Album heißt Ins Gras, über das wir uns jetzt ein bisschen detaillierter unterhalten wollen. Ich fange einfach mal an, Gefühlslage, wie du es veröffentlicht hast. Wie fühlte sich das diesmal an, auch vielleicht im Vergleich zu den Veröffentlichungen vorher? Man sagt ja immer, die aktuellste ist das Beste, was man je gemacht hat. Ich weiß nicht, wie du das so siehst.
2: Ja, gute Frage. Ist das die beste? Auf jeden Fall, also auch wenn ich so nach den Reaktionen gehe, die ich so bekommen habe von Leuten, die auch meine alten Sachen kennen, dann spielt dieses aktuelle Album auf jeden Fall bei den Guten vorne mit. Und was natürlich dann auch heißt, dass ich zwischendurch offenbar mal so mittelmäßigen Schrott abgeliefert haben muss. Das kann man selber ja mal so schwer einschätzen. Also gerade wenn es neu ist, ist es schwer, das einzuschätzen. Ist Ins Gras jetzt nun gerade die beste Platte? Mal gucken, frag mich in einem Jahr wieder. Aber zurzeit bin ich noch ganz zufrieden damit. Auffällig war für mich auf jeden Fall so diese Wucht an Arbeit, die ich da jetzt so auch in Social Media reingesteckt habe. Ich habe mich mit Social Media wirklich nie besonders gut beschäftigt. Also so, dass das Management auch schon immer ein bisschen sauer ist manchmal. Aber diesmal dachte ich, na komm, gib dir mal ein bisschen Mühe, wenigstens so um die VÖ herum. Mach mal ein bisschen Content. Und das ist unfassbar, wie viel Zeit das verschlingt. Das war ein bisschen erschütternd. Macht auch ein bisschen Spaß, aber ist auch klar, das kann man einfach nicht dauerhaft durchhalten, wenn man noch ein Leben haben möchte.

0: Ich habe das zum Teil bei Instagram verfolgt. Ich bin da auch noch nicht so lange dabei, auch erst seitdem meine Sendung als Podcast da läuft. Ich habe das dann auch wahrgenommen, wie viel du da gemacht hast. Aber ich habe immer so das Gefühl, man muss eigentlich jeden Tag einen Content machen, um da wirklich irgendwo wirklich richtig wahrgenommen zu werden. Ist jetzt nur mein subjektiver Eindruck. Ich weiß nicht, wie dir das letztendlich geht. Aber ich finde das schon auffällig, dass viele ganz viel Zeit und Energie eben auch in die sozialen Medien dann reinstecken.
1: Ja, ich glaube, viele Profis würden jetzt sagen, dass man da täglich was absondern muss. Also mittlerweile, also seit ein, zwei Wochen lasse ich es auch schon wieder schleifen. Und ich habe zwar noch einige vorbereitet, also an Videomaterial, aber das ist noch nicht geschnitten. Und wahrscheinlich werde ich das jetzt einfach über die nächsten anderthalb Jahre verteilen und alle 3 Wochen mal irgendwas raussenden. Aber das ist ja auch die Frage, wie versteht man seinen eigenen Job? Wenn irgendwie die Frage ist, was ist mein Beruf, sage ich Musiker. Aber ich bin nicht Content Creator. Und natürlich muss man das heutzutage auch sein, Content Creator, um irgendwie wahrgenommen zu werden. Aber es ist am Ende auch nur eine Spielwiese. Und ich habe immer noch die Hoffnung, dass es irgendwie auch noch andere Wege gibt, wie Leute zu einem kommen. Also ich habe durchaus auch noch Freunde, die nicht bei Instagram oder Facebook oder sonst wo sind. Das gibt mir ein bisschen Hoffnung, dass es auch noch eine Welt außerhalb des ganzen Quatschs gibt.
0: Ich würde jetzt gerne trotzdem nochmal auf unser Gespräch von vor 5 Jahren gehen. Da hieß das Album Liebe und Depression. Jetzt heißt es Ins Gras. Aber was mich interessieren würde, gibt es da irgendwie einen Unterschied an der Herangehensweise, auch vielleicht im Produktionsprozess? Wo siehst du da die Differenzen sozusagen zwischen den beiden Alben?
1: Also bei Liebe und Depression war es so, dass ich zum ersten Mal überhaupt mir vorgenommen hatte, so eine Art Konzeptalbum rauszubringen. Also klar, die Lieder sind auch unabhängig voneinander entstanden und auch über einen langen Zeitraum. So ist es eigentlich immer bei mir. Aber zumindest habe ich versucht, da nur Lieder drauf zu packen, die entweder mit dem einen oder dem anderen oder mit beiden Themen gleichzeitig zu tun haben. Und diesmal hatte ich mir vorgenommen, das war mir ein bisschen zu ernst geraten, das letzte Album. Das hatte auch seine Qualitäten, aber mir hat ein bisschen der Witz gefehlt, so mit etwas Abstand dachte ich, ich möchte eigentlich wieder da anknüpfen, wo ich vorher war, dass es einfach so ein Mischmasch bei mir ist zwischen melancholischen Sachen, Liebesliedern und aber auch witzigen Stellen und witzigen Liedern. Und ja, ich würde sagen, dieses Vorhaben ist mir durchaus gelungen.

0: Lass uns mal einsteigen. Ich fange mal mit dem Cover an. Ein Wasserglas, eine Zahnbürste drinne, schwarzer Hintergrund. Und dann steht unten drunter ins Gras. Da habe ich nur gedacht, okay, das fällt zumindest schon mal auf, das Cover.
1: War meine Hoffnung.
0: Aber wie bist du oder wie seid ihr darauf gekommen, das so zu machen als Bild?
1: Es gibt ja einen Titeltrack Ins Gras, wo die Schlüsselzeile ist, jeder beißt einmal ins Gras. Also ist klar, es geht ums Sterben, aber jetzt auch nicht sonderlich tiefgründig, sondern einfach nur, naja, das Lied ist, ich weiß ja nicht, ob man das so ernst nehmen kann. Aber so ein bisschen schon, weil mit Tod verbinden so viele Menschen was in erster Linie natürlich was Schreckliches. Und es kann es natürlich auch sein, wenn so ein Tod ungewollt, unerwartet plötzlich eintrifft und Hinterbliebene auch völlig durchrüttelt. Und aber mir ging es eigentlich in erster Linie um die Endlichkeit der Dinge und Endlichkeit des Lebens, was ja auch einen Trost hat. Also, oder was heißt Trost? Trost ist vielleicht ja nicht das Richtige, sondern mehr so ein, ist ja überhaupt die Voraussetzung dafür, dass man Freude empfinden kann, weil wenn alles immer gleich super wäre im Leben und es gäbe kein Auf und Ab, sondern nur ein Oben, dann ja, wäre alles einfach nur langweilig und gleichförmig und eintönig und der Genuss würde doch eigentlich zu kurz kommen, weil ein dauerhafter Genuss ist ja auch nur noch dröge. Deshalb braucht es ja auch mal das Gegengewicht und einfach die Aussicht darauf, irgendwann wird man sterben. Ja, finde ich ehrlich gesagt nicht so schrecklich, wie viele andere Menschen, glaube ich, schrecklich finden. Und vor allem die Schlüsselzeile in dem Lied ist ja auch, denk an den widerlichsten Mensch der Welt, auch der dankt ab, ganz jämmerlich. Vor Augen hatte ich damals Donald Trump, als ich dieses Lied geschrieben habe. Und da war dann tatsächlich so ein Trost, dass ich dachte, ja, auch einer der größten Idioten auf dieser Welt wird irgendwann nicht mehr da sein. Ist es nicht schön? Es werden leider neue nachwachsen, aber immerhin auch die reichen Superhonks werden nicht ewig leben. Edge.
0: Ich habe die CD ja von dir bekommen und wenn ich sie aufklappe, sieht man zwei sehr unterschiedliche Bilder, um das jetzt mal so zu formulieren. Links sitzt du auf dem Sofa mit deiner Gitarre, ne, mit Schlips und Kragen und Anzug, vertrocknete Sonnenblumen davor und rechts. Und da musst du mir bitte erklären, was ist das? Ich habe von oben erstmal raufgeguckt, Popcorn in Ketchup, aber das glaube ich jetzt eher nicht, sondern

0: Lüfte mal für mich das Geheimnis, was das für ein Foto ist.
1: Ja, es ist die Nahaufnahme eines Fliegenpilzes, der ja bekanntlich giftig ist
0: Ah.
1: und auch für ins Grasbeißen benutzt werden könnte.
0: Okay, also mir fehlen sozusagen dann die Abrundungen, wo es dann der Pilz so ein bisschen zu erkennen ist. Aber ich habe mich
1: Ja.
0: wirklich gefragt, was soll das darstellen? Aber es ist ja interessant. Siehst du, habe ich heute schon wieder was gelernt.

0: Dann steigen wir doch mal bei dem einen oder anderen Song ein. Und da fand ich sozusagen das großartig, diese, ich sage jetzt mal nicht Neidkultur, das wäre jetzt übertrieben gesagt, aber ein gewisser Neid doch ein klein bisschen in einem drinne hat, wütend auf junge Menschen. Sie haben stabilen Blutdruck, schreibst du da, eine straffe Haut. Sie brauchen eben auch letztendlich gucken nach vorne. Wir alten Säcke in Anführungsstrichen müssen das sozusagen aus dem Rückspiegel ja noch beobachten, wie gut die aussehen. Trotzdem, und das ist ja im Endeffekt die Quintessenz, und das sehe ich genauso, ich möchte heute nicht nochmal 20 sein. Aber wie bist du darauf gekommen, sozusagen so ein bisschen das auch überzuzeichnen, in Anführungsstrichen, dass du wütend auf junge Menschen bist?
1: Da muss ich ein bisschen ausholen. Und zwar gibt es mehrere Lieder auf dieser Platte, die wollte ich schreiben für meine Radiokolumne Tiere streicheln Menschen, die ich mit Martin Gotti Gottschild zusammen habe. Wir haben ja einmal in der Woche so eine, ja, 3 Minuten Comedy-Kolumne im Grunde bei Radio 1 vom RBB. Speziell bei diesem Lied hatte ich angefangen, ich hatte einfach nur die Zeile, ich bin so wütend, so schrecklich wütend. Und dann habe ich so lauter Leute aufgezählt, auf die ich wütend bin. So verschiedene Menschengruppen. Ehrlich gesagt, ist auch schon ein paar Monate her. Ich kann mich ja nicht mehr so richtig erinnern, worüber ich da so abgerantet habe. Aber ich bin auch nicht in die Tiefe gegangen, sondern habe einfach nur aufgezählt und habe dann Gotti vorgespielt und der war so sehr underwhelmed, wie man sagt. Der meinte, ach nö, irgendwie, das ist es nicht, da musst du noch mal ran. Ja, dann habe ich mich einfach entschieden, okay, ja, das war jetzt vielleicht wirklich nicht so im Comedy-Sinne, such dir mal was Spezielles aus und ja, geh mal in die Tiefe. Und ich weiß ja nicht, wie ich drauf gekommen bin. Ich bin so wütend auf junge Menschen. Also erstmal ist eigentlich total realitätsfern, was mein Leben betrifft. Ich bin überhaupt nicht wütend auf junge Menschen, aber ich habe durchaus ein Problem mit diesem Altwerden. Also ich bin jetzt 48, kann man sagen, ja, in den besten Jahren, aber nee, es gab da so ein Schlüsselerlebnis, von dem habe ich schon häufiger auch erzählt. Es ist auch schon ein paar Jahre her, da waren wir auf der Bühne, Gotti und ich. Und Gotti hat irgendeinen Witz über das Sterben gemacht oder so. Oder ich weiß es ja nicht mehr, was das genau war. Und ich dachte in dem Moment, ich stand so am Mikrofon und dachte, okay, jetzt wirfst du dich einfach hin und tust so, als würdest du hier gerade vor Ort live sterben. Und ich habe mich einfach so fallen lassen auf die Bühne. Und ich weiß nicht, was passiert ist, aber ich hatte so einen krassen Schmerz plötzlich, irgendwo so an der Schulter, so in Richtung Brust und hatte mir irgendwas verrenkt oder verzogen. Und ich dachte, Mann, vor 20 Jahren wäre das alles gut gegangen. Wahrscheinlich auch noch vor 10, aber jetzt bist du einfach so ein mittelalter Sack, der hier in sich zusammenfällt und eigentlich nichts mehr leisten kann mit seinem Körper, ohne dass er ins Krankenhaus muss. Also ins Krankenhaus musste ich jetzt nicht, aber ich dachte auch, das wird von alleine besser, bis ich dann nach 3, 4 Wochen dachte, das ist immer noch nicht weg, ich muss jetzt endlich mal zum Arzt. War am Ende nichts Schlimmes, aber auf jeden Fall, wenn man so Erinnerungen an das eigene junge Leben hat, wie ich ein Rad geschlagen habe oder über Tische gesprungen bin in der Schule, ja, diese Zeiten sind einfach vorbei und das finde ich ein bisschen schade. Ich könnte jetzt natürlich sehr viel Zeit aufbringen dafür, mich super zu trainieren, aber ich sag mal, bis die 20 Kilo Übergewicht runter sind, da fehlt mir dann doch die Disziplin und irgendwie auch die Zeit dafür.
0: Also ich möchte wirklich nicht mehr heute 20 sein mit dem ganzen, wo wir drüber gesehen, Social Media, Content etc. pp. Und die Einflüsse, die von links und rechts reinschlagen. Aber ich fand es einfach schön, das auch ein bisschen zu überziehen.

0: Jetzt ist die nächste Frage: Hast du es da auch ein bisschen bewusst überzogen oder ist das autobiografisch abhängig von Globuli?
1: Lange mal in meinem, naja, wie ist es denn? Als ich tatsächlich so zu Abi-Zeiten, da hatte ich eine Freundin und die ist in so einem ESO-Haushalt so aufgewachsen. Und da war ich durchaus selber so beeinflusst und habe mich so interessiert, links und rechts geguckt, ach, hier andere Religionen und Kulturen und was gibt's denn da? Und von Homöopathie hatte ich überhaupt keine Ahnung, aber damals hätte ich das einfach so hingenommen und mittlerweile gibt es ja dann doch sehr viel Aufklärung darüber. Also ja, ich kenne immer noch einen Haufen Leute, die Globuli nehmen oder an Homöopathie glauben, muss man ja sagen, aber ich gehöre nun mal nicht dazu. Ich fand es einfach nur sehr lustig, das mal so zu verpacken, dass wenn man Globuli futtert, dass es ja eigentlich auch nur Zucker ist. Und was kann das Negative daran sein? An sich sind sie nicht schädlich, aber sie haben halt Kalorien. Das ist alles, was übrig bleibt davon. Und der Placebo-Effekt, den wollen wir natürlich nicht vergessen und auch nicht verdammen, wenn Leute der Meinung sind, dass Globuli ihnen helfen, um Gottes Willen, dann sollen sie die nehmen. Ist doch super.
0: Wo ich dann so richtig schmunzeln muss, dann habe gesagt, so jetzt ist er aber richtig in die sarkastische Schublade abgeglitten und ich nenne ich jetzt einfach mal so, ist Plazenta im Tiefkühlfach. Ich habe es mir zweimal hintereinander angehört, also nach dem Motto, habe ich das jetzt richtig verstanden? Aber ich habe es richtig verstanden, dass man aus dieser Geschichte heraus dann Vegetarier wird, das kann ich durchaus nachvollziehen und dass man nicht mehr unvermittelt bei irgendeinen bekannten Freunden klingelt, also ohne Termin. Auch das kann ich jetzt nachvollziehen. Also ich werde mir das in Zukunft abgewöhnen, mal zufällig irgendwo vorbeizugehen. Nein, aber Spaß beiseite. Wie bist du auf diesen, ich nenne das jetzt mal Geistesblitz gekommen, das als Geschichte zu verpacken?
1: Einfach, indem mir jemand von jemandem anders erzählt, ja, die Familie hat noch die Plazenta im Tiefkühlfach. Und da fragt man sich erstmal, warum? Was macht man denn damit? Und wenn man googelt nach, was kann man aus Plazenta alles machen, da gibt es durchaus einiges, wie zum Beispiel, mein Favorit ist eigentlich, du kannst es irgendwo einschicken und dann werden Globuli daraus gemacht. Ich weiß ja nicht, wogegen die helfen sollen oder wofür, aber das ist ja dann schon sehr experimentell, sage ich mal. Und Gott sei Dank ist es nicht passiert, dass es mir wirklich jemand zum Essen angeboten hat, aber ich dachte, das würde die Geschichte eigentlich noch, ja, das würde ihr das Sahnehäubchen aufsetzen.

Hier ist Hermes Promikorner und das war nun fast Teil 1 des Interviews mit Sven Phantom und seinem aktuellen Album Ins Gras. Ich freue mich auf die nächste Ausgabe, denn dort setzen wir unser Gespräch fort. Und bis dahin verbleibe ich wie gewohnt mit besten Grüßen, euer Hermes Krusel.

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Das ist die Zeit für Tommy Style Extra. Hier mit eurem Tommy aus dem Sendestudio Dithmarschen in Schleswig-Holstein. Ja, schön, dass ihr dabei seid. In den Chats, MHG, via Alexa und Co., radio.de und. 2 Stunden neue Musik. Das meiste jenseits vom Mainstream. Dann legen wir doch gleich los. Neue Turbotronic, das ist Bounce, Pump It Up.

Your Mind, die neue Version bei Stephen Van Dorn. Original Ozura. Jetzt Rebel Inc. und Disco One. Und Bistronic mit Freak.

0: Invasion Me. Die neue Version bei Respawn. Nach dem Jingle gibt's die neue DJ Schwede. Das Cover von S-Express.
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Good night. Sergei Zalekov Remix von Roman Messer und Betsy Larkin, die da singt.

sige til Ihnen, Victor F., this is my sound. Jetzt kommt noch kurz Talatu XLC presents Raw mit Let's Go und dann der Psytrance der Woche.

Zeitfenster der Woche kommt von Ace Ventura und Asterix, heißt Cravana und ist der Volcano on Mars Remix. Ganz neu.

Nach dem Jingle geht's weiter mit Progressive und Melody Check. Und da fangen wir an mit Casablanca und Township Rebellion mit It's Chemical.

jetzt dreimal Dance and Disco. Zuerst die neue Samfeld Into the Stars. Dann die neue Neptunica What It. Und dann noch die neue Martin Garrix zusammen mit Ed Sheeran Repeated.

No Turning Back. So heißt dieser Titel. Niki Romero und Gabri Ponte. Ab jetzt hören wir schneller.

Everybody's jump, zip controls. So jetzt Frontliner, No Reactor. Das Nexus Anthem 2026.

0: Nach dem Jingle geht's weiter mit Rock. Deep Purple hat was Neues rausgebracht. Arrogant Boy.
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Rock and Twisted, Rolling Stones. Jetzt noch was ganz Neues von Peter Frampton und Sheryl Crow. Breaking the Mold.

Flo Show und Peter Frampton. Jetzt noch das Gimmick der Woche. Ingo ohne Flamingo und nun Dinosaurier.

Ja, ja, und so schnell sind 2 Stunden rum. Das waren sie, die 2 Stunden mit eurem Tommy aus dem Sendestudio Dithmarschen in Schleswig-Holstein. Ich hoffe, es hat euch ein wenig gefallen. Wenn ja, dann sagt es anderen. Ich wünsche euch noch eine schöne Woche. 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Hier gibt es alles, Oldie, Pop, Schlager, Hardstyle und Rock. Und auch meine Musik, zum Beispiel am Samstag, 22 Uhr. Bis dahin, bleibt gesund, tschüss, bye bye, euer Tommy.

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